Ja, das waren ein paar Lieder, die ich jetzt hier mal durchgespielt habe. Das waren unter anderem einmal von Shotobis Nostalgia Instrumental, unser Newcomer. Outro von DJ Kuroneko, You Hate Me That Much, huh? Von, ich kann deinen Namen nicht aussprechen, sorry. Reduplicate von Mayo, ich kann das auch nicht aussprechen, von Akiba, Escape DSI von Eden FM, Wandering von Level, Virtual Tears von Tokyo Pill und Storm von Even, keine Ahnung. Wie gesagt, manche von denen kann man einfach nicht aussprechen, weil das schon so obskure Musik ist, da frage ich mich warum. Genau, das ist bald ko jetzt kommt Elysium Alps von Trashy. Ich hoffe, euch gefällt das und wir sehen uns weiterhin auf anonradio.net. Und falls ihr euch fragt, warum mein Mikrofon gerade klingt wie aus der Steinzeit, mein anderes Mikrofon ist gerade in Reparatur und das Ding hier dient hier quasi als Backup und es klingt absolut scheiße. Ja, also ich wünsche euch noch viel Spaß, einen schönen Abend und ja, man sieht sich dann vielleicht in den nächsten paar Tracks. Bis später, tschüss.

So, das waren ein paar Lieder, ein paar Tracks, von denen ich euch erzählt habe. Und jetzt bin ich wieder da. Jetzt kommt Undervoiding von C678924. Ein sehr toller Name. Genau, das Ganze wird jetzt etwa 14 Minuten dauern. Genau, in der Zwischenzeit, ich verabschiede mich von euch und ja, ich wünsche euch noch viel Spaß auf meiner Show. Jetzt kommen noch die letzten paar Tracks und war's das. Genau, habt viel Spaß und man sieht sich.